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1: Wenn ihr bereit seid, wirklich zu hören, dann sage ich euch, liebt eure Feinde. Tut denen Gutes, die euch hassen. Betet für das Glück derer, die euch verfluchen. Betet für die, die euch verletzen.
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1: Die Weisheit mit Löffeln fressen können, ja, das wäre schön. Keine Anstrengung, keine Geduld wären nötig. Einfach Mund auf, Weisheit rein, kauen, schlucken und satt sein. Aber so ist es natürlich nicht. Weisheit kommt selten ohne Mühe daher und noch seltener ohne Schmerz. Sie entsteht in Zeiten, in denen wir herausgefordert werden und innehalten müssen. Das steht schon in der Bibel. Da sagt jemand über Gott, dir gefällt ein Herz, das wahrhaftig ist. Und im Verborgenen lehrst du mich deine Weisheit. Ob Gott uns die Weisheit einfach so einflößt, ich weiß es nicht. Aber er begleitet uns durch die Herausforderungen des Lebens und zeigt uns, wo wir uns verändern können. Das passiert dort, wo wir echt und ganz wir selbst sind, oft im Verborgenen. Dort begegnen wir Gott und dort wachsen wir.
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1: Wenn ein böser Geist einen Menschen verlässt, geht er in die Wüste und sucht Ruhe. Wenn er sie jedoch nicht findet, sagt er sich, ich will zu dem Menschen zurückkehren, aus dem ich ausgefahren bin. Und so kommt der Geist zurück und stellt fest, dass seine frühere Wohnung sorgfältig gefegt und gesäubert wurde. Dann holt er 7 andere Geister, die noch schlimmer sind als er selbst, und sie alle ziehen dort ein. Dann ergeht es diesem Menschen noch schlimmer als zuvor. Glücklich sind alle, die das Wort Gottes hören und danach leben.
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1: Im Studio Dirk Justes. Die Ergebnisse der PISA-Studie sind dramatisch für Deutschland, das hat Bundesbildungsministerin Prien gesagt. Das Thema Bildung müsse zu einer Top-Priorität in Politik und Gesellschaft werden. Die 15-jährigen Schülerinnen und Schüler haben im PISA-Vergleich so schlecht abgeschnitten wie nie zuvor. In der EU boomt der illegale Handel mit Tabak und Zigaretten. Davor warnt der Europäische Rechnungshof. Fast jede 10. Zigarette auf dem EU-Markt werde illegal hergestellt oder geschmuggelt. Den EU-Ländern gehen so jedes Jahr etwa 13 Milliarden Euro an Zoll- und Steuereinnahmen durch die Lappen. Der BVB ist mit einem knappen Sieg in die neue Champions League-Saison gestartet. Zu Hause gab es gegen die Spanier vom FC Villarreal einen 3:2-Erfolg. Heute ist aus deutscher Sicht dann Stuttgart gegen Viking Stavanger aus Norwegen gefordert. Morgen sind die Bayern und Leipzig dran. Die deutschen Basketballfrauen können einen Riesenerfolg feiern. Sie haben es erstmals ins Viertelfinale bei einer WM geschafft. In der Quali-Runde setzte sich das DBB-Team souverän mit 94:56 gegen Südkorea durch. Im Viertelfinale bei diesem Heimturnier wartet in Berlin nun Europameister Belgien.
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0: Viele Wolken gibt es heute Morgen, dazu regnet es stellenweise noch, teils mit Gewitter und später kommen ab und zu Schauer nach. Im Laufe des Tages wird der Regen insgesamt weniger, es bleibt aber wechselhaft. Vor allem an den Alpen kann es länger nass sein. Die Höchstwerte liegen zwischen 17 und 23 Grad. Morgen dann meist trocken mit Sonne und Wolken, maximal bis 24 Grad.
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1: Im Studio Dirk Justes. Die GEW ist schockiert über die neuesten PISA-Ergebnisse. Die 15-jährigen Schülerinnen und Schüler in Deutschland haben in Mathe und Lesen so schlecht abgeschnitten wie nie zuvor. Es brauche jetzt einen Masterplan gegen Bildungsarmut und soziale Ungerechtigkeit, so die Bildungsgewerkschaft. Im Bundestag wird heute ausgeteilt. Die Generaldebatte nutzt die Opposition traditionell, um mit der Regierung einmal gründlich abzurechnen. Kanzler Merz darf sich und seine Politik aber auch verteidigen. Er steht nach der Wahl in Sachsen-Anhalt unter besonders hohem Druck. Experten und Kinderrechtsorganisationen sprechen sich gegen ein pauschales Social-Media-Verbot für Minderjährige in Europa aus. Stattdessen empfehlen sie, der EU klare Jugendschutzstandards für Online-Dienste festzulegen. Die EU-Kommission will nächste Woche ihre Pläne für Altersbeschränkungen vorstellen. In der Königsklasse rollt wieder der Ball. Borussia Dortmund hat zum Auftakt in der Fußball-Champions League einen knappen Heimsieg eingefahren. Endstand gegen den FC Villarreal aus Spanien 3:2. Heute und morgen sind auch noch Stuttgart, Leipzig und die Bayern im Einsatz.
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0: Viele Wolken gibt es heute Morgen, dazu regnet es stellenweise noch, teils mit Gewitter und später kommen ab und zu Schauer nach. Im Laufe des Tages wird der Regen insgesamt weniger, es bleibt aber wechselhaft. Vor allem an den Alpen kann es länger nass sein. Die Höchstwerte liegen zwischen 17 und 23 Grad. Morgen dann meist trocken mit Sonne und Wolken, maximal bis 24 Grad.
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2: Mit Julian Schnaubelt am Mikrofon und habt ihr auch so schön zu unserer Hintergrundmusik ein bisschen abviben können am heutigen Morgen. Volker aus Schleswig-Holstein hat sich schon mal gemeldet per WhatsApp an die 0160 44 55 006. Moin, ich höre kein Wetter. So, bei Eveline in der Schweiz gab's wohl auch kein Wetter. Ja, es kam ja. Besser spät als nie, aber uns war in dem Moment klar, wo hier keine Stimme kam, dass wir diese 4 Minuten Hintergrundmusik jetzt einfach gemeinsam nicht aushalten, sondern genießen dürfen. Ist vielleicht auch einfach mal so ein bisschen der Mellow-Start in den Tag, ne? Mal ein bisschen lockerer, mal ein bisschen später, mal nicht alles so genau nehmen. Also, ihr habt's gemerkt, wir haben hier ein bisschen was umgestellt. Wir haben nämlich einen neuen Nachrichtenanbieter am Start. Gab da so ein paar Komplikationen mit unserem alten Anbieter, brauchen wir nicht weiter drauf eingehen. Jetzt gibt's auf jeden Fall neue Nachrichten für euch, die sind ein bisschen knackiger, ein bisschen kürzer und dementsprechend saß ich hier auch schon direkt um 7:01 mit Finger on the Trigger am Mischpult, aber den Rest der Geschichte kennt ihr ja, würde ich sagen. Hat sich ein bisschen geändert. Oh, 6 Uhr war es auch schon, schreibt die Stefanie aus dem Taunus. Ja, liebe Grüße gehen raus. Wir bauen das jetzt nochmal neu um. Und um 8 Uhr hören wir gemeinsam nochmal rein, ob es dann geklappt hat. Ist ein Deal, oder? Und bis dahin gucken wir mal, ob die hier irgendwann anfangen zu singen oder ob es hier nur das Intro für uns gibt. Na, kann ja alles passieren am heutigen Morgen. Ich bin gespannt. Julian Schnaubelt am Mikrofon, Strings and Heart auf der Playlist mit I Thank God und euch einen schönen Mittwochmorgen.

Freue ich mich ja schon drauf, Josiah Queen mal live zu erleben. Und das könnt ihr auch. Gerade habt ihr ihn gehört mit Sundays, der neue Hit hier bei ERF. Yes, um 13 Minuten nach 7. Und am 22. September ist Josiah Queen in Deutschland unterwegs. 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

0: 17 Minuten nach 7. Euch einen guten Morgen. Hier ist ERF Yes. Wie antwortet ihr auf die Frage und alles gut? Normalerweise so mit dem Gespräch, mit dem Nachbarn, dann am Gartenzaun. Ja klar, danke, bei dir auch. Ja super, haben wir alles geklärt, dann bis später. Ja, die Antwort ist oft schneller draußen, als wir überhaupt drüber nachdenken können, oder? Dabei würde manchmal so ein ehrliches, boah, gerade ehrlich gesagt nicht so wirklich, vielleicht mehr verändern, als wir glauben. Nicht, weil wir jedem unsere ganze Geschichte irgendwie erzählen müssen, sondern weil wir nicht ständig so tun müssen, als hätten wir alles fest im Griff. We are Messengers erinnern uns daran, dass Ehrlichkeit nicht schwach macht. Im Gegenteil, sie kann der Moment sein, in dem wieder etwas leichter wird. Hier kommt für euch Honest. Die Highlights des Textes haben wir für euch übersetzt.
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2: Es erfordert Mut, zuzugeben, dass wir zerbrochen sind. Aber niemand ist damit allein. Jeder fühlt Schmerz. Wenn wir ihn überspielen, ist niemandem geholfen. Also erhebe deine Stimme, wenn du Wahrheit auszusprechen hast. Lasst uns einfach ehrlich sein. Wir müssen unser Inneres nicht verstecken. Lasst uns ehrlich sein. Ich verspreche euch, genau dann sind wir am stärksten. We are Messengers. Honest.
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Am stärksten sind wir, wenn wir ehrlich sind. Das war We Are Messengers mit Honest. Die Highlights des Textes haben wir bei ERF Yes für euch übersetzt.

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Altavil mit Autobahn für euren Mittwochmorgen bei ERF. Yes, habt ihr auch so eine Smartwatch am Handgelenk hängen? Ich kann euch sagen, ich habe neulich mal ein bisschen was investiert. Ich habe die alte Uhr verkauft, habe mir eine neue geholt und die kann jetzt EKG schreiben. Wie crazy ist das? Ja, so das elektrokardiologische Diagramm oder wie auch immer es heißt, EKG, ne? Hier kann Vorhofflimmern erkennen und den ganzen Kram, aber auch irgendwie nicht so richtig, weil das schreibt dann da immer, ja, weist jetzt keine Anzeichen auf Vorhofflimmern an oder zeigt da nichts an und wäre alles okay, aber wenn man sich schlecht fühlt, bitte Arzt kontaktieren und kann ja auch nicht stimmen und neulich hatte ich ein fehlerhaftes Diagramm, oh, da wird man ja schon fast nervös, da habe ich nochmal schreiben lassen. Also so richtig, der Weg zum Arzt bleibt einem nicht erspart, wenn man denn denkt, oh, da liegt was im Argen. Tja, und dann landet man beim Arzt und was passiert? Erstmal ganz lange, womöglich gar nichts. Und dann kann es schon zu spät sein. Und genau das kann sich in Zukunft ganz rasant ändern. Aber jetzt an dieser Stelle genug davon. Mehr dazu hört ihr in der guten Nachricht, nein, 2 Minuten nach Kate Thompson mit Narrow.

0: prüft, sondern auch Hinweise auf Herzschwäche und undichte Herzklappen erkennen soll. Dafür wurde die KI mit Millionen von Herzkurven trainiert. Bei einer Untersuchung mit dann fast 70.000 Patientinnen und Patienten hat diese KI über 80% der Fälle von Herzschwäche und bis zu 90% der Herzklappenerkrankungen erkannt. Und das ist total gut, denn so kann einfach priorisiert werden, wo ziemlich sicher, ziemlich schnell ein genauerer ärztlicher Blick drauf geworfen werden sollte. Wichtig ist dabei, die KI soll den Herzultraschall nicht ersetzen. Sie soll vielmehr dabei helfen, besonders dringende Fälle schneller herauszufiltern, denen dann eben schnell und zielgerichtet geholfen werden kann. Und das, liebe Freunde, ist doch mal eine super Sache.
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0: Und jetzt könnte man natürlich denken, der findige Radiomoderator im Jahr 2026 hat natürlich auch den passenden Song rausgesucht für diese gute Nachricht. Musste er aber gar nicht, denn er liegt einfach dankenswerterweise schon bei mir hier auf der Playlist parat. Liebe Grüße gehen raus an dieser Stelle an die Musikredaktion, die auch gerade fleißig zuhört. Mona, gut gemacht. Hier kommt für euch Bela mit Herz und damit wünsche ich euch einen richtig guten Start

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Michael Ellersley mit Full 180 und ich freue mich ja immer, ein bisschen was von euch zu hören. Geht zum Beispiel per WhatsApp an die 0160 44 55 006 oder per Chatfunktion auf erfyes.de und natürlich in der kostenlosen App. Und genau da hat sich heute zu früher Stunde schon der Aaron gemeldet. 10 nach 7 war es. Junge, Junge, ist auch schon wieder eine Weile her. Aber jetzt ist hier Platz für deinen Liedwunsch. Lieber Aaron, Praise featuring Brandon Lake, Chris Brown und Chandler Moore von Elevation Worship darf sein. Finde ich ja ganz interessant. Der ist bei uns so in der Abendschiene unterwegs. Vielleicht kennt ihr unser Programm Just Worship. Das startet jeden Abend um 20 Uhr. Da gibt es die feinste Worship-Pop-Musik auf die Ohren. Und das ist einer der Songs daraus. Und der hat sich auch inzwischen in unserer Top-30-Show etabliert. Also, bei dem drückt ihr ganz, ganz viel Däumchen nach oben. Playlist, ne, findet ihr auch auf erfyes.de und in der kostenlosen App. Und Ende der Woche, immer samstags, zählen wir zusammen. Und 10 und 18 Uhr gibt es dann eure Top-30-Show auf die Ohren. Ich habe schon mal einen Blick riskiert. Ich habe da schon mal geguckt für euch und ich kann euch sagen, ja, auch der wird wieder dabei sein. Ihr müsst nichts weiter tun. Ihr könnt aber, wenn ihr mögt, die Songs bewerten. Auf erfyes.de und in der kostenlosen App. Und jetzt geht's aber mal los hier, oder? Aaron, schöne Grüße gehen raus. Danke für den Wunsch. Wenn ihr auch einen habt, immer her damit.

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so schön, so gut. Kane und Philbricke mit God is Good bei ERF. Yes, alter Bekannter auf der Playlist. Gleicheres kennen wir mal, einen klitzekleinen Blick auf einen Neuzugang aus dieser Woche. Und zwar aus Hamburg. Freuen wir uns drauf. Nach MacPaul.

so cool, Mac Powell. My God, es ist 10 vor 8. Hier ist ERF Yes. Meld dich, wenn was ist, ne? Das sagen ja irgendwie viele, aber richtig wertvoll sind die Menschen, bei denen das nicht nur irgendwie dahergesagt wird. Diejenigen, die nicht sofort eine Lösung haben müssen, sondern einem einfach zur Seite stehen. Die bleiben, wenn es kompliziert wird, die auffangen und das ohne großes Aufheben. Und bei denen klar ist, wenn es drauf ankommt, dann sind sie da. Und genau um so einen Menschen geht's im neuen Hit von Tiffany Aris. Die kennt ihr von... Vertigo. Ja, und jetzt hat die Hamburgerin Tiffany Aris einen neuen Hit, Find Me. Und sie singt von dieser besonderen Verlässlichkeit. Ihr müsst nicht lange suchen, denn wenn ihr mich braucht, dann wisst ihr, wo ihr mich findet. Und ich finde genau diesen Satz richtig stark, weil ich kenne da noch eine Adresse, bei der man sich jederzeit melden kann und die immer am Start ist, wenn man sie braucht und darüber hinaus. Und diese Adresse ist nur ein Gebet weit entfernt. Neu für euch bei ERF Yes ist Tiffany Aris mit Find Me.

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1: Tiffany Harris, Find Me, neu für euch bei ERF Yes. Vorhin, so vor einer Stunde, ja und zugegeben vor zwei Stunden auch schon mal, hatten wir so ein kleines Malheur mit den Nachrichten. Wir haben für euch den Nachrichtenanbieter umgestellt und das Wetter wollte nicht so richtig starten. Also Wetterprognosen eher aussichtslos, könnte man sagen. Wir hoffen, den Fehler gefunden zu haben, sind auf jeden Fall guter Dinge und jetzt können wir uns gleich mal alle gemeinsam überraschen lassen, ob das, was wir hier eingestellt haben, auch so funktioniert, wie wir uns das vorstellen. Nachrichtenupdate gibt's für euch um Punkt 8 hier bei ERF Yes. Hoffentlich mit Wetter. Aber ich glaube schon. Ich glaube, es klappt.

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1: Im Studio Dirk Justes. Die Ergebnisse der PISA-Studie sind dramatisch für Deutschland, das hat Bundesbildungsministerin Prien gesagt. Das Thema Bildung müsse zu einer Top-Priorität in Politik und Gesellschaft werden. Die 15-jährigen Schülerinnen und Schüler haben im PISA-Vergleich so schlecht abgeschnitten wie nie zuvor. Nach der Anschlagsserie auf das deutsche Stromnetz gehen die Ermittler davon aus, dass der gefasste Tatverdächtige weitere Angriffe geplant hatte. Bei seiner Festnahme gestern hatte der 48-Jährige Sprengstoff bei sich. Sein Motiv offenbar der Kampf gegen klimaschädliche Energien wie Öl, Kohle und Gas. Der BVB ist mit einem knappen Sieg in die neue Champions-League-Saison gestartet. Zu Hause gab es gegen die Spanier vom FC Villarreal einen 3:2-Erfolg. Heute ist aus deutscher Sicht dann Stuttgart gegen Viking Stavanger aus Norwegen gefordert. Morgen sind die Bayern und Leipzig dran. Die deutschen Basketballfrauen können einen Riesenerfolg feiern. Sie haben es erstmals ins Viertelfinale bei einer WM geschafft. In der Quali-Runde setzte sich das DBB-Team souverän mit 94:56 gegen Südkorea durch. Im Viertelfinale bei diesem Heimturnier wartet in Berlin nun Europameister Belgien.
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1: Viele Wolken gibt es heute Morgen, dazu regnet es stellenweise noch, teils mit Gewitter und später kommen ab und zu Schauer nach. Im Laufe des Tages wird der Regen insgesamt weniger, es bleibt aber wechselhaft. Vor allem an den Alpen kann es länger nass sein. Die Höchstwerte liegen zwischen 17 und 23 Grad. Morgen dann meist trocken mit Sonne und Wolken, maximal bis 24 Grad.
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2: Ein Applaus. Perfekt. Das Wetter hat gepasst. Da bin ich doch froh. Da freue ich mich doch. Wenn man vor den Nachrichten sagt, wir haben das Problem lösen können und nach den Nachrichten dann nicht liefern würde, dann wäre das wirklich hochgradig peinlich und dementsprechend bin ich froh, dass ich mich jetzt hier nicht mehr auf eure WhatsApp-Nachrichten einstellen muss. Oh, es läuft nur Musik statt Wetter. Ja. Aber wenn mal was ist, ne? Meldet euch gerne jederzeit bei uns. 0160 44 55 006. Das ist die Nummer eures Vertrauens. Und jetzt, liebe Freunde, muss ich mal ein bisschen hier auf meine Tippgemeinschaft gucken. Ist mir gerade aufgefallen. Denn es ist ja wieder Champions League. So, wir haben hier im ERF so eine Mini-Tipp-Gemeinschaft aufgemacht. Ich habe keine Ahnung von Fußball-Bundesliga. Ich habe aber irgendwie ein gutes Gefühl, weil ich habe mal gehört, dass die Leute, die am wenigsten wissen, am Ende die meisten Punkte abgreifen. Ich kann euch versichern, bei mir ist es bislang noch nicht der Fall. Also ich bin da relativ schnell am Boden der Tatsachen angekommen. Aber die Saison geht ja auch noch eine ganze Weile. Nur, wenn jetzt natürlich die Leute, die Champions League spielen, schon ein Spiel diese Woche in den Knochen haben, kann das natürlich ausschlaggebend fürs Wochenende sein. Also ihr merkt, ich mache jetzt hier den Deep Dive ins Fußballgeschehen und währenddessen versorge ich euch mit der schönsten Popmusik für den perfekten Start in den Mittwochmorgen. Crowder darf den Anfang machen in dieser 8-Uhr-Stunde mit Still. Julian Schnaubelt am Mikrofon. Ich freue mich, dass ihr eingeschaltet habt.

Ich bin immer noch ganz hin und weg davon, dass wir neue Nachrichten haben und dass alles zu unserer Zufriedenheit funktioniert und zu eurer offensichtlich auch. Ihr könnt euch ja melden bei uns ins ERFS-Studio. Hat die Evelina aus der Schweiz gemacht an die 0160 44 55 006. Freut sich mit uns. Es hat geklappt. Das Wetter hat abgespielt. Es war nicht immer so heute Morgen. Falls ihr gerade erst eingeschaltet habt, jetzt läuft der Hase aber wieder. Ja, und die Evelina hat sich vorhin schon ein Lied gewünscht. Immer abends ändert sich ja so ein bisschen das Programm hier. Da gibt's die schönste Worship-Musik für euch auf die Ohren. Musik, die Gott lobt. Und genau aus diesem Programm ab 20 Uhr hat die Evelina einen Wunsch mitgebracht, der es in sich hat. Israel and New Breed darf sein mit Again I Say Rejoice. Liebe Evelina, Grüße in die Schweiz und euch allen einen wunderschönen Mittwoch da draußen. Rejoice!

komm. Heute Morgen machen wir ein bisschen Wunschkonzert, oder? Ich erfülle hier so ziemlich jeden Liedwunsch. Also heute Morgen kommt natürlich auch einiges von euch reingeflattert. Und dem will ich natürlich auch gerecht werden. Es ist ja euer Programm. Ich helfe ja nur ein bisschen mit, kann man so sagen. Die Sophia aus Waldbröl hat sich bei mir gemeldet. Und die findet das neue Album der Woche bei uns total cool. Das kommt nämlich von Könige und Priester. Da könnt ihr gerne mal reinlauschen. Alle Beiträge dazu findet ihr bei uns in Web und App auf erfyes.de. Und ein Lied, das gestern lief, das ist Ich brauch Jesus. Ja, jetzt haben wir noch 2 Stunden Zeit, bis wir wieder übers Album der Woche sprechen. Ah ne, nochmal durchgerechnet, es ist nur noch 1 Stunde. Na gut, wir machen uns trotzdem gemeinsam schon mal warm. Könige und Priester, nicht nur im Album der Woche, sondern auch jetzt nochmal auf der Playlist Ich brauch Jesus.

Könige und Priester. Ich brauche Jesus. Und wenn euch der Song gefallen hat, dann bleibt dran. In einer Stunde gibt's wieder was von Könige und Priester, denn die stellen in dieser Woche unser Album der Woche. Falls ihr schon vorher mal reinhören möchtet, alle Beiträge dazu bei ERF Yes in Web und App. Und da findet ihr auch den Spruch des Tages. Ihr könnt aber auch einfach ganz entspannt sitzen bleiben, die Augen schließen, noch den Song von Miles Smith genießen und den Spruch des Tages dann Freihaus hier im Radioprogramm genießen.

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2: Die Weisheit mit Löffeln fressen können, ja, das wäre schön. Keine Anstrengung, keine Geduld wären nötig. Einfach Mund auf, Weisheit rein, kauen, schlucken und satt sein. Aber so ist es natürlich nicht. Weisheit kommt selten ohne Mühe daher und noch seltener ohne Schmerz. Sie entsteht in Zeiten, in denen wir herausgefordert werden und innehalten müssen. Das steht schon in der Bibel. Da sagt jemand über Gott, dir gefällt ein Herz, das wahrhaftig ist. Und im Verborgenen lehrst du mich deine Weisheit. Ob Gott uns die Weisheit einfach so einflößt, ich weiß es nicht. Aber er begleitet uns durch die Herausforderungen des Lebens und zeigt uns, wo wir uns verändern können. Das passiert dort, wo wir echt und ganz wir selbst sind, oft im Verborgenen. Dort begegnen wir Gott und dort wachsen wir.
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Das ist so ein schöner Song, um einfach mal kurz runterzukommen, oder? Am Mittwochmorgen mal kurz zurücklehnen und entspannen. Es ist ja Bergfest. Als Radiomensch muss ich das ja hin und wieder mal einstreuen. Es ist Bergfest, das heißt, Richtung Wochenende geht's ab jetzt ein bisschen leichter. Ne? Es geht bergab und da läuft sich's irgendwie ein bisschen besser. Und um dieses Feeling für euch nochmal ein ganz klein bisschen mehr zu unterstreichen, habe ich einen ganz alten Klassiker rausgekramt. So, jetzt muss ich mich ganz stark konzentrieren. Es ist Robin Schulz zusammen mit Alle Farben und Israel Kamakavivo Ole. Ha. Es hat geklappt. Ihr könnt euch schon denken, welcher Song jetzt kommt, oder? Klar, packt die Ukulelen aus. Hier ist Somewhere Over the Rainbow.

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0: schwungvoll durch den Alltag. Mit Rachel DeLong und Dopamin um 8:30.
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0: Ist ziemlich abgefahren, denn unter euren Füßen, da liegt ein Netzwerk, das größer ist als alles, was ich mir vorstellen kann. Forschende haben erstmals die weltweiten Pilznetzwerke im Boden kartiert. Das Ganze habe ich bei Reset gelesen. Ja, und dafür haben sie 16.000 Bodenproben ausgewertet, Satellitendaten genutzt und sogar einen Roboter eingesetzt, der Pilzfäden unter dem Mikroskop untersucht. Das Ergebnis lautet folgendermaßen: Würde man all diese feinen Fäden aneinanderlegen, dann käme man auf eine Strecke von ungefähr 1 Milliarde Mal von der Erde bis zur Sonne. Einfach unter unseren Füßen. Das ist völlig crazy, wenn ihr mich fragt. Also Gott hat da schon irre Mechanismen in seine Schöpfung eingebaut, damit das hier unten alles klappt. Denn diese

morgen ist ein Tag der Freude. Dominik freut sich nämlich zum Beispiel aus Lemgo. Der hat sich gemeldet per WhatsApp hier im Studio. 0160 44 55 006. Fliegt morgen mit einer jungen Erwachsenengruppe vom Christusbund in den Urlaub nach Kroatien. Ja, wie nice ist das denn, Dominik? Nimm mich mit! Da, wo die Sonne scheint. Ah, das klingt richtig gut. Und auch die Melanie aus dem Erzgebirge freut sich. Die trainiert nämlich Tanzmädels im Alter zwischen 5 und 25 Jahren. Sie hat selbst mit 7 Jahren angefangen und ist jetzt 25 und trainiert die Mädels seit 2 Jahren. Und weil heute wieder Tanzen angesagt ist, wünscht sie sich ein Lied, das schon mal richtig Lust vorab auf Tanzen macht. Kann ich völlig gut verstehen, Melanie. Da will ich deinen Schwung und deine Euphorie natürlich nicht bremsen und erfülle dir den Liedwunsch. Alles tanzt, hier ist Yara Worship bei ERF Yes.

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1: Er ist 90. Die ist einfach, das ist einfach so eine coole Socke, oder? Die denkt sich auch, ja, ich habe eine Idee und die setze ich dann auch um. Ist mir eigentlich auch egal, was irgendwer davon hält oder sagt, weil mir gefällt das so und so mache ich das. Und so hat sie immer mal wieder irgendwelche kleinen Ausbrüche am Anfang oder am Ende ihrer Songs. Ach, super authentisch, die junge Frau. Bin schon gespannt auf ihre nächsten Werke. Sie war ja vor langer, langer Zeit im Album der Woche bei uns unterwegs. Also wer weiß, vielleicht dauert es nicht allzu lang, bis wir was Neues von ihr hier im großen Stil auf die Playlist geliefert kriegen. Apropos großer Stil. Eine US-Musikerin, die Musik im ganz, ganz großen Stil macht, hat heute halbrunden Geburtstag. 35 Jahre wird sie jung. Ich muss ehrlich gestehen, als ich hier bei ERF damals angefangen habe, da war Lauren Daigle ein Begriff, wo ich dachte, ja gut, mit dieser Stimme, mit diesen Welthits, die muss ja locker 40, 50 sein, ich weiß es nicht. Ja, aber sie ist tatsächlich sehr, sehr jung, 35 Jahre. Und da müssen wir die Chance ergreifen und der Frau doch gleich mal gemäß zum Geburtstag gratulieren. Machen wir. Nach zwei Songs hier bei ERF Yes.

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King on the Inside um 8.47 Uhr. Ihr hört ERF, yes, und heute, da wird eine Stimme 35, die man nach 2 Sekunden sofort erkennt. Es geht um die Stimme Lauren Daigle. Ihre musikalische Reise beginnt 2015 mit How Can It Be? Das ist ein Song, der zeigt, wie kraftvoll und soulig ihr Sound eigentlich von Anfang an war. Drei Jahre später kommt dann der Song, mit dem sie endgültig über die christliche Musikszene hinaus bekannt wird, You Say. Plötzlich läuft Lauren Daigle überall und Menschen hören ihre Songs, auch wenn sie vielleicht gar nicht nach einem Glaubenssong gesucht haben. Ich habe ein bisschen Gänsehaut, kann ich euch sagen. 2 Ausschnitte, 2 wichtige Stationen und dazwischen eine Stimme, die nicht einfach nur laut ist, sondern etwas trägt. Nämlich Zweifel, Sehnsucht und vor allen Dingen eins, ganz, ganz viel Hoffnung. Heute wird Lauren Daigle 35, da sage ich Happy Birthday und Gottes Segen. Liebe Lauren, wir freuen uns auf alles, was du uns noch bescheren wirst. Und wir feiern sie mit einem Song, der wieder auf eine einladende Art und Weise der Welt zeigt. Der Blick nach oben lohnt sich. Da ist noch mehr. Yes, Look Up Child bei ERF Yes.

Happy Birthday, Lauren Daigle zur 35 wünscht ERF Yes. Ist ja schön und gut, habe ich gerade so gedacht, aber es gibt noch einen Song featuring Need to Breathe, den ich wirklich komplett abfeiere. Da ist nämlich Lauren Daigle als Feature-Gast bei der Südstaaten-Rockband am Start und was da musikalisch passiert, ist meiner Ansicht nach was ganz, ganz Großes. Also das ist auch einer der Songs, in den ich mich so richtig reinfallen lassen kann und ich habe gedacht, wenn ich heute, wann dann, zur Feier des Tages gibt's jetzt nochmal Lauren Daigle, aber eben nicht allein, sondern gemeinsam mit Need to Breathe. Hier kommt für euch Hard Love.

ist für mich ein absoluter Evergreen, kann ich euch sagen. Need to Breathe featuring dem Geburtstagskind Lauren Daigle mit Hard Love. Oh. Das ist so einer, never gets old. Ich hoffe, euch hat er auch gefallen. War ja jetzt hier ein bisschen vermehrt, Lauren Daigle. Aber das Geburtstagskind des Tages, das muss man auch schon mal ein bisschen ausgiebiger feiern, wenn ihr mich fragt. Wir feiern auch gleich noch ein bisschen weiter. Die schönste Popmusik, wie immer bei ERF Yes. Ihr kennt uns ja nicht anders. Aber vorher gibt's natürlich noch das Nachrichten-Update nach Blessing Offer mit Crying Out Loud. Alles, was wichtig ist aus Deutschland und der Welt. 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
1: Im Studio Dirk Justes. Die GEW ist schockiert über die neuesten PISA-Ergebnisse. Die 15-jährigen Schülerinnen und Schüler in Deutschland haben in Mathe und Lesen so schlecht abgeschnitten wie nie zuvor. Es brauche jetzt einen Masterplan gegen Bildungsarmut und soziale Ungerechtigkeit, so die Bildungsgewerkschaft. Im Bundestag wird heute ausgeteilt. Die Generaldebatte nutzt die Opposition traditionell, um mit der Regierung einmal gründlich abzurechnen. Kanzler Merz darf sich und seine Politik aber auch verteidigen. Er steht nach der Wahl in Sachsen-Anhalt unter besonders hohem Druck. Den Städten und Gemeinden steht finanziell das Wasser bis zum Hals. Der Städtetag fordert vom Bund Soforthilfe in Höhe von 30 Milliarden Euro. Ansonsten drohen weitere Einschnitte. Das sagte der Städtetagspräsident Burkhard Jung der Rheinischen Post. Die Soforthilfe müsse für 2027 dringend eingeplant werden. In der Königsklasse rollt wieder der Ball. Borussia Dortmund hat zum Auftakt in der Fußball Champions League einen knappen Heimsieg eingefahren. Endstand gegen den FC Villarreal aus Spanien 3:2. Heute und morgen sind auch noch Stuttgart, Leipzig und die Bayern im Einsatz.
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1: Viele Wolken gibt es heute, dazu immer wieder Regen und vereinzelt sind auch mal Schauer mit einem Gewitter drin. Später wird es in manchen Ecken freundlicher und trockener, aber im Südwesten bleibt der Regen teils kräftig. Die Höchstwerte liegen zwischen 17 und 23 Grad. Morgen geht es meist trocken weiter mit Sonne und Wolken maximal bis 24 Grad.
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2: Ja, es gibt so Sachen, da muss man sich dann auch ein bisschen dran gewöhnen, kann ich euch sagen. Wie zum Beispiel neue Nachrichten. Das geht jetzt alles ein bisschen zackiger hier bei uns. Wir geben euch einen kurzen Überblick über das, was passiert draußen in der Welt. Und wenn ihr tiefer einsteigen mögt, dann könnt ihr das natürlich ganz einfach tun. Sagt mir doch gerne mal, wie gefallen euch die neuen Nachrichten? Ist das kurze Knackige für euch die bessere Variante? Per WhatsApp ins Studio 0160 44 55 006. Meine persönliche Meinung ist, definitiv ist das besser, denn so haben wir die Chance, noch mehr Zeit zu haben für die schönste Popmusik. Zum Beispiel dem Hit hier. Blanka, für euren Start in den Mittwochmorgen. Perfekt. Am Mikrofon.

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We the Kingdom, damit in den Hintergrundgeräuschen, hat auch so ein bisschen die Beach Boys Vibes hier ausgepackt. Ihr aktueller Hit, Take Me Home. Gerade gehört um 9 nach 9 bei ERF. Yes, und ich habe ja eben gedacht, es ist ein Joke, dass hier irgendjemand halt was reingeschrieben hat. So, hallo, hier findest du alle Papiere, die du brauchst zum Album der Woche. Und hat das Ganze bei uns im Sendeprogramm halt Papiertiger genannt. Das ist aber gar kein Witz, es ist wirklich ein Lied. Ja, von Könige und Priester. Ja, es geht ganz schön schnell, ne? Man lässt sich irgendwie von seinen Plänen im Leben abbringen. Eine entschlossene Widerrede, eine klare Absage und schon steckt man die eigenen Pläne zurück. Und Könige und Priester haben in diesen Situationen erlebt, Gott ist da wesentlich beharrlicher. Und wie dazu eben dieser Song Papiertiger passt, das hören wir uns gleich gemeinsam an. Dann sprechen wir nämlich über das Album der Woche bei ERF. Yes, vorher gibt's noch zwei wunderschöne Songs auf die Ohren. Citizen Way mit Miracles und das hier ist Therion. Neu, You Remain.

0: Viertel nach neun, hier ist ERF, yes, und wir kommen zum Album der Woche. Das kommt von Könige und Priester und die haben 2023 ein Konzert gegeben. Soweit, so normal. Das Besondere daran ist der Ort, denn dieses Konzert fand in der wahrscheinlich bekanntesten Kirche Deutschlands statt, nämlich dem Kölner Dom. Eine Konzertlocation, wenn man das so nennen kann, die nicht jeder bespielen darf. Das Ganze kam auf ganz besonderem Wege zustande. Thomas Enz erzählt von einem Moment, als er eine Anfrage erhält, während er selbst große Zweifel hat.
1: In dieser dunklen Phase habe ich eine Anfrage von der katholischen Kirche bekommen, ob wir uns nicht vorstellen könnten, nach Corona eine Jugendarbeit aufzubauen. Und ich war so schwach in dem Moment, bin aber trotzdem zu dem Meeting gefahren und im Auto so ein Impuls: Thomas, ihr müsst in den Kölner Dom. An den sichtbarsten Ort, den es in Köln gibt.
0: Und diesen Impuls nimmt Thomas mit in das nächste Meeting. Obwohl er zu dieser Zeit viele Zweifel hat, ob diese Impulse tatsächlich von Gott kommen, bringt er den Vorschlag des Konzertes im Kölner Dom mit ein.
1: Das Interessante war, dass die Reaktion ein Lachen war. Und für den katholischen Priester, der uns ja in dieses Meeting gerufen hatte, der sagte: Das wird nie im Leben passieren, das kannst du vergessen. Ja. Weißt du eigentlich nicht, was der Kölner Dom eigentlich ist?
0: Eigentlich eine ziemlich eindeutige Aussage, oder? Aber hier endet die Geschichte noch nicht.
1: Eigentlich hatte ich ja einen Struggle damit, solchen Impulsen zu folgen und war da nicht auf der sicheren Seite. Und dann schoss aber aus mir heraus, also wenn Gott das für diese Zeit vorbereitet hat, dann wird sich ihm nichts in den Weg stellen können. Die dann auch einfach als Reaktion rauskam. Ne? Und tatsächlich haben wir das Konzept eingereicht und innerhalb von 3 Tagen hatten wir ein Go von der Hohen Domkirche.
0: Und so rocken Könige und Priester 2023 den Kölner Dom mit sage und schreibe 2500 Besucherinnen und Besuchern. Eine Geschichte, die zeigt, Gott hat einen Plan und egal wie unrealistisch er wirkt, Gott kann das Ganze umsetzen. Und davon sind Könige und Priester fest überzeugt. Wir hören nochmal rein ins Album der Woche Ich liebe dieses Leben und ihr hört daraus den Song Papiertiger bei ERF Yes. 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

Ihr hört Könige und Priester bei ERF Yes mit dem Song Papiertiger vom Album der Woche Ich liebe dieses Leben. Alle Beiträge, alle Infos nochmal zum Nachhören auf erfyes.de.

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0: Break it. Moin um 9:30.
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0: Kopfsteinpflaster kann ja so schön sein. So ein bisschen Paris-Roubaix-Feeling mitten in der Stadt. Ja, aber wenn man jetzt als Radfahrpendler jeden Morgen da drüber muss, da fühlt sich die Fahrt irgendwann weniger nach Radsportklassiker und eher mehr nach Zahnarzttermin oder sowas an, ne? In Berlin werden deshalb manche Kopfsteinpflaster abgeschliffen und genau das ist meine gute Nachricht. Darüber berichtet der RBB. Eine spezielle Maschine trägt da die oberste Schicht der Steine ab und macht die Strecke deutlich angenehmer für Radfahrer und Radfahrerinnen. Auch Menschen im Rollstuhl, Rollator oder Kinderwagen kommen dadurch deutlich besser voran und für die Anwohner wird die ganze Geschichte ein bisschen leiser, wenn es nicht neben dem Fenster die ganze Zeit rumpelt und klappert. Ne? Das Schöne, die Straßen sehen danach nicht irgendwie aus wie frisch aus dem Stadtbaukasten. Also der historische Charakter, der bleibt schon erhalten und das tägliche Gerüttel wird einfach nur ein bisschen weniger. Und ich finde, genau da liegt doch ein guter Kompromiss. Na, wir müssen nicht jede

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Tori Kelly in Control bei ERF. Yes! Mütter haben ja immer die besten Ratschläge im Leben. Ne? Ich weiß auch nicht, wie das immer funktioniert, aber die bringen einfach für die Kids jede Menge Lebenserfahrung mit. Und diese Lebenserfahrung haben One Republic sozusagen in einen Song verbaut, der neu auf der ERF Yes Playlist ist. Den wollen wir uns gleich ein wenig genauer zu Gemüte führen. Direkt nach Cody Towell mit Finale.

9.48 Uhr mit ERF. Hier ist durch den Mittwoch. Und ihr wisst wahrscheinlich schon Bescheid, ich war ja diesen Sommer mal wieder in Dänemark unterwegs zum Surfen. Und ich bin echt so viel gesurft wie noch nie. Ja, die Wellen waren mega gut. Aber da war auch ordentlich Power drin diesen Sommer. Und die musste ich erstmal selbst irgendwie so ein bisschen aufbringen. Na, raus paddeln, durch die Welle durchtauchen, auf der anderen Seite wieder rauskommen, kurz durchatmen. Ja, und genau dabei ist das ein oder andere Mal draußen eine richtig schöne Welle auf mich zugekommen. Eigentlich genau die Welle, auf die ich so gewartet hatte. Aber von diesem Rausgepaddel und Durchgetauche war ich auch hin und wieder richtig platt. Und dann habe ich mir gedacht, ja, macht ja jetzt keinen Sinn, dass ich mich jetzt hier abquäl und die Welle dann trotzdem nicht krieg, weil die einfach unter mir durchschwappt. Also habe ich sie ziehen lassen und einfach Kraft für die nächste Welle gesammelt. Und da habe ich gedacht, ja, im Leben ist es doch ganz ähnlich, oder? Klar gibt's die Momente, in denen ich die Zähne zusammenbeißen muss und paddel, was das Zeug hält. Aber eben nicht nur, nicht in jeder Sekunde. Also nicht jede Aufgabe braucht 100% von mir und nicht jede Welle muss ich nehmen. Das hat mir gezeigt, es ist nicht schlimm, einfach mal einen Gang zurückzuschalten und ein wenig, ja, langsamer zu leben vielleicht. Und genau diesen Rat, mal langsamer zu leben, bekommt auch der Sohn in Pay That Toll von One Republic. Der Song erzählt davon, dass unser ständiges Schnellerwerden irgendwann seinen Preis haben könnte. Sei es bei der Gesundheit, sei es in der Beziehung oder auch bei der Lebensfreunde. Ständiges Abquälen hat einfach keinen Sinn. Es ist kein Plädoyer dafür, alles hinzuschmeißen, eher für ein kluges Tempo. Kräfte sammeln, wenn es nötig ist, damit wir bei der nächsten Welle wieder voll dabei sein können. Oder, wie es im Psalm 84 heißt, sie gehen von einer Kraft zur anderen. Neu für euch auf der ERF Yes Playlist ist One Republic mit Pay That Toll. Beep.

0: One Republic.
1: Neu für euch bei ERF, yes. Pay that toll. Und damit sage ich tschüss, ciao und auf Wiederhören. Morgen früh ab 7 bin ich wieder am Start. Ich freue mich, wenn ihr auch dabei seid. Und dann beschreiten wir gemeinsam den Donnerstag. Jetzt aber erstmal einen guten Tag für euch. Apropos guter Tag. Heute ist ein guter Tag, um einen guten Tag zu haben. Bis morgen. Ich bin Julian Schnaubelt.

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1: Im Studio Dirk Justes. Alice Weidel hat im Bundestag zum Rundumschlag gegen die Bundesregierung ausgeholt. In der Generaldebatte des Bundestags zielte die AfD-Chefin vor allem auf Kanzler Friedrich Merz. Er sei für eine fortschreitende Deindustrialisierung in Deutschland verantwortlich. Nach Weidel spricht der Kanzler selbst. Den Städten und Gemeinden steht finanziell das Wasser bis zum Hals. Der Städtetag fordert vom Bund Soforthilfe in Höhe von 30 Milliarden Euro. Ansonsten drohen weitere Einschnitte. Das sagte der Städtetagspräsident Burkhard Jung der Rheinischen Post. Die Soforthilfe müsse für 2027 dringend eingeplant werden. Die Ergebnisse der PISA-Studie sind dramatisch für Deutschland, das hat Bundesbildungsministerin Prien gesagt. Das Thema Bildung müsse zu einer Top-Priorität in Politik und Gesellschaft werden. Die 15-jährigen Schülerinnen und Schüler haben im PISA-Vergleich so schlecht abgeschnitten wie nie zuvor. In der Fußball-Champions League steigt heute der nächste deutsche Club in die Ligaphase ein. Der VfB Stuttgart empfängt am Abend die Norweger aus Stavanger. Anstoß 18.45 Uhr. Morgen geht es dann für die Bayern und RB Leipzig in der Königsklasse los.
0: 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Und jetzt das Wetter bei ERF Yes.
1: Viele Wolken gibt es heute, dazu immer wieder Regen und vereinzelt sind auch mal Schauer mit einem Gewitter drin. Später wird es in manchen Ecken freundlicher und trockener, aber im Südwesten bleibt der Regen teils kräftig. Die Höchstwerte liegen zwischen 17 und 23 Grad. Morgen geht es meist trocken weiter mit Sonne und Wolken maximal bis 24 Grad.
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1: 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Und wer nicht Hand in Hand mit mir arbeitet, arbeitet gegen mich.
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1: Im Studio Dirk Justes. Im Bundestag haben sich Regierung und Opposition einen heftigen Schlagabtausch geliefert. AfD-Chefin Weidel griff vor allem die Migrations- und Energiepolitik von Schwarz-Rot an. Kanzler Merz verteidigte seine Regierung und attackierte die AfD. Er bezeichnete die Rechtsaußenpartei als zerstörerische Kraft. AfD-Regierungschef oder doch ein überparteilicher Ministerpräsident? Auch in der SPD liebäugelt der eine oder andere mit dieser Idee, die das BSW ins Spiel gebracht hat. Jetzt hat sich auch SPD-Bundesvize Schweizer für so eine Expertenregierung ausgesprochen. Nach der Anschlagsserie auf das deutsche Stromnetz gehen die Ermittler davon aus, dass der gefasste Tatverdächtige weitere Angriffe geplant hatte. Bei seiner Festnahme gestern hatte der 48-Jährige Sprengstoff bei sich. Sein Motiv offenbar der Kampf gegen klimaschädliche Energien wie Öl, Kohle und Gas. Bislang ging es nur um Zölle. Jetzt will Donald Trump, dass bestimmte Waren aus dem Nachbarland Kanada gar nicht mehr in die USA kommen. Das geht von Schnaps über Molke bis zu Motorrädern. Ein Ende des Handelsstreits zwischen den USA und Kanada ist momentan nicht in Sicht.
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1: Viele Wolken gibt es heute, dazu immer wieder Regen und vereinzelt sind auch mal Schauer mit einem Gewitter drin. Später wird es in manchen Ecken freundlicher und trockener, aber im Südwesten bleibt der Regen teils kräftig. Die Höchstwerte liegen zwischen 17 und 23 Grad. Morgen geht es meist trocken weiter mit Sonne und Wolken maximal bis 24 Grad.
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1: Wenn du nur Jesus persönlich treffen könntest. Du würdest keine Religion finden, sondern was ganz anderes. Etwas, das dein Herz bewegt. Wenn du Jesus treffen würdest, du könntest gar nicht anders als ihn zu lieben, denn er kann nicht anders als dich zu lieben, genauso wie du bist. Er würde dich ganz nah an sich ziehen, dich niemals wieder loslassen. Du wärst nicht mehr derselbe. Du würdest alles ändern, wenn du Jesus persönlich treffen könntest. Johnny Dias, Meet Jesus.
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1: Im Studio Dirk Justes. Ringfrei im Bundestag, Weidel gegen Merz. In der Generaldebatte holt die AfD-Chefin zum Rundumschlag aus. Gegen die Migrationspolitik, die Energiewende und vor allem Friedrich Merz. Der kontert und verteidigt seinen Kurs, gibt aber auch zu, dass er es bisher nicht geschafft hat, seine Reform gut zu erklären. Den Städten und Gemeinden steht finanziell das Wasser bis zum Hals. Der Städtetag fordert vom Bund Soforthilfe in Höhe von 30 Milliarden Euro. Ansonsten drohen weitere Einschnitte. Das sagte der Städtetagspräsident Burkhard Jung der Rheinischen Post. Die Soforthilfe müsse für 2027 dringend eingeplant werden. Für die einen kann es günstiger werden, für den anderen teurer. Für fast 10 Millionen Autofahrer in Deutschland ändern sich im kommenden Jahr die Regionalklassen für die Kfz-Haftpflichtversicherung. In Regionen mit besonders vielen oder besonders teuren Schäden fällt die Einstufung höher aus. Israels Ministerpräsident Netanyahu soll 10 Tage vor den Terrorattacken vom 7. Oktober persönlich gewarnt worden sein. Das berichtet die israelische Zeitung Haaretz. Netanyahu soll die Warnung aber nicht ernst genommen und auch den Sicherheitsapparat nicht eingeweiht haben.
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1: Viele Wolken gibt es heute, dazu immer wieder Regen und vereinzelt sind auch mal Schauer mit einem Gewitter drin. Später wird es in manchen Ecken freundlicher und trockener, aber im Südwesten bleibt der Regen teils kräftig. Die Höchstwerte liegen zwischen 17 und 23 Grad. Morgen geht es meist trocken weiter mit Sonne und Wolken maximal bis 24 Grad.
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0: Hier ist ERF. Yes. Wie antwortet ihr auf die Frage und alles gut? Normalerweise so mit dem Gespräch, mit dem Nachbarn, dann am Gartenzaun. Ja klar, danke, bei dir auch. Ja super, haben wir alles geklärt, dann bis später. Ja, die Antwort ist oft schneller draußen, als wir überhaupt drüber nachdenken können, oder? Dabei würde manchmal so ein ehrliches, gerade ehrlich gesagt nicht so wirklich, vielleicht mehr verändern, als wir glauben. Nicht, weil wir jedem unsere ganze Geschichte irgendwie erzählen müssen, sondern weil wir nicht ständig so tun müssen, als hätten wir alles fest im Griff. We are Messengers erinnern uns daran, dass Ehrlichkeit nicht schwach macht. Im Gegenteil, sie kann der Moment sein, in dem wieder etwas leichter wird. Hier kommt für euch Honest. Die Highlights des Textes haben wir für euch übersetzt.
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2: Es erfordert Mut, zuzugeben, dass wir zerbrochen sind. Aber niemand ist damit allein. Jeder fühlt Schmerz. Wenn wir ihn überspielen, ist niemandem geholfen. Also erhebe deine Stimme, wenn du Wahrheit auszusprechen hast. Lasst uns einfach ehrlich sein. Wir müssen unser Inneres nicht verstecken. Lasst uns ehrlich sein. Ich verspreche euch, genau dann sind wir am stärksten. We are Messengers. Honest.
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Am stärksten sind wir, wenn wir ehrlich sind. Das war We Are Messengers mit Honest. Die Highlights des Textes haben wir bei ERF Yes für euch übersetzt.

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1: Gott hat niemals verheißen, uns gegen Koma immun zu machen. Aber er versprach, ich will bei dir sein. Oswald Chambers.

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1: Die Weisheit mit Löffeln fressen können, ja, das wäre schön. Keine Anstrengung, keine Geduld wären nötig. Einfach Mund auf, Weisheit rein, kauen, schlucken und satt sein. Aber so ist es natürlich nicht. Weisheit kommt selten ohne Mühe daher und noch seltener ohne Schmerz. Sie entsteht in Zeiten, in denen wir herausgefordert werden und innehalten müssen. Das steht schon in der Bibel. Da sagt jemand über Gott, dir gefällt ein Herz, das wahrhaftig ist. Und im Verborgenen lehrst du mich deine Weisheit. Ob Gott uns die Weisheit einfach so einflößt, ich weiß es nicht. Aber er begleitet uns durch die Herausforderungen des Lebens und zeigt uns, wo wir uns verändern können. Das passiert dort, wo wir echt und ganz wir selbst sind, oft im Verborgenen. Dort begegnen wir Gott und dort wachsen wir.
0: Der Spruch des Tages steht in der Bibel. 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
1: Im Studio Dirk Justus. Zwischenrufe, Pfiffe und Geschrei. In der Generaldebatte im Bundestag ist Kanzler Merz heute teils kaum zu Wort gekommen. Nachdem ihm AfD-Chefin Weidel Totalversagen vorgeworfen hatte, verteidigte Merz seinen Kurs, gab aber auch zu, dass er es bisher nicht geschafft hat, den Sinn seiner Reformen gut zu erklären. AfD-Regierungschef oder doch ein überparteilicher Ministerpräsident? Auch in der SPD liebäugelt der eine oder andere mit dieser Idee, die das BSW ins Spiel gebracht hat. Jetzt hat sich auch SPD-Bundesvize Schweizer für so eine Expertenregierung ausgesprochen. Nach der Anschlagsserie auf das deutsche Stromnetz gehen die Ermittler davon aus, dass der gefasste Tatverdächtige weitere Angriffe geplant hatte. Bei seiner Festnahme gestern hatte der 48-Jährige Sprengstoff bei sich. Sein Motiv offenbar der Kampf gegen klimaschädliche Energien wie Öl, Kohle und Gas. Für den VfB Stuttgart wird es ab heute wieder in der Fußball-Champions League ernst. Der VfB bekommt es am Abend zu Hause mit Viking Stavanger aus Norwegen zu tun. Nach einem Jahr Pause sind die Stuttgarter damit zurück in der Königsklasse. Los geht's, 18.45 Uhr.
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1: Viele Wolken gibt es heute Mittag und je nach Ecke geht auch mal kräftiger Regen runter, im Süden teils länger, anderswo bleibt es trocken und ab und zu kommt die Sonne raus. Dazu liegen die Höchstwerte zwischen 17 und 23 Grad. Morgen dann meist trocken, mit Sonne und Wolken maximal bis 24 Grad.
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Hier ist ERF Yes. Meld dich, wenn was ist, ne? Das sagen ja irgendwie viele, aber richtig wertvoll sind die Menschen, bei denen das nicht nur irgendwie dahergesagt wird. Diejenigen, die nicht sofort eine Lösung haben müssen, sondern einem einfach zur Seite stehen. Die bleiben, wenn es kompliziert wird, die auffangen und das ohne großes Aufheben. Und bei denen klar ist, wenn es drauf ankommt, dann sind sie da. Und genau um so einen Menschen geht's im neuen Hit von Tiffany Aris. Die kennt ihr von... Vertigo. Ja, und jetzt hat die Hamburgerin Tiffany Aris einen neuen Hit, Find Me. Und sie singt von dieser besonderen Verlässlichkeit. Ihr müsst nicht lange suchen, denn wenn ihr mich braucht, dann wisst ihr, wo ihr mich findet. Und ich finde genau diesen Satz richtig stark, weil ich kenne da noch eine Adresse, bei der man sich jederzeit melden kann und die immer am Start ist, wenn man sie braucht und darüber hinaus. Und diese Adresse ist nur ein Gebet weit entfernt. Neu für euch bei ERF Yes ist Tiffany Aris mit Find Me.

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1: Niemand würde eine Lampe anzünden und dann etwas darüber stülpen oder sie unters Bett stellen. Nein, Lampen werden da aufgestellt, wo jeder, der hereinkommt, sie sehen kann. Denn alles, was verborgen oder geheim ist, wird irgendwann ans Licht gebracht werden, sodass alle es sehen können. Deshalb achtet auf das, was ihr hört. Dem Menschen, der für meine Worte offen ist, wird eine noch tiefere Einsicht geschenkt werden. Doch dem, der nicht zuhört, wird auch das genommen werden, was er zu haben glaubt.
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1: Ihr hört ERF, yes, und heute, da wird eine Stimme 35, die man nach 2 Sekunden sofort erkennt. Es geht um die Stimme Lauren Daigle. Ihre musikalische Reise beginnt 2015 mit How Can It Be? Das ist ein Song, der zeigt, wie kraftvoll und soulig ihr Sound eigentlich von Anfang an war. Drei Jahre später kommt dann der Song, mit dem sie endgültig über die christliche Musikszene hinaus bekannt wird, You Say. Plötzlich läuft Lauren Daigle überall und Menschen hören ihre Songs, auch wenn sie vielleicht gar nicht nach einem Glaubenssong gesucht haben. Ein bisschen Gänsehaut, kann ich euch sagen. 2 Ausschnitte, 2 wichtige Stationen und dazwischen eine Stimme, die nicht einfach nur laut ist, sondern etwas trägt. Nämlich Zweifel, Sehnsucht und vor allen Dingen eins, ganz, ganz viel Hoffnung. Heute wird Lauren Daigle 35, da sag ich Happy Birthday und Gottes Segen. Liebe Lauren, wir freuen uns auf alles, was du uns noch bescheren wirst. Und wir feiern sie mit einem Song, der wieder auf eine einladende Art und Weise der Welt zeigt. Der Blick nach oben lohnt sich. Da ist noch mehr. Hier ist Look Up Child bei ERF Yes.

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2: Im Studio Lisa Schwarzkopf. Ring frei im Bundestag, Weidel gegen Merz. In der Generaldebatte holt die AfD-Chefin zum Rundumschlag aus. Gegen die Migrationspolitik, die Energiewende und vor allem Friedrich Merz. Der verteidigt seinen Kurs, gibt aber auch zu, dass er seine Reformen bisher nicht gut erklärt hat. AfD-Regierungschef oder doch ein überparteilicher Ministerpräsident. Auch in der SPD liebäugelt der ein oder andere mit dieser Idee, die das BSW für Sachsen-Anhalt ins Spiel gebracht hat. Jetzt hat sich auch SPD-Bundesvize Schweizer für so eine Expertenregierung ausgesprochen. Norwegen nimmt heute Abschied von König Harald. Zu seiner Beisetzung in Oslo kommen neben der Königsfamilie auch Staats- und Regierungschefs aus aller Welt. Auch Bundespräsident Steinmeier ist dabei. König Harald war Ende August mit 89 Jahren gestorben. In der Fußball-Champions League steigt heute der nächste deutsche Club in die Ligaphase ein. Der VfB Stuttgart empfängt am Abend die Norweger aus Stavanger. Anstoß ist 18.45 Uhr. Morgen geht es dann für die Bayern und RB Leipzig in der Königsklasse los.
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3: Viele Wolken gibt es heute Mittag und je nach Ecke geht auch mal kräftiger Regen runter, im Süden teils länger, anderswo bleibt es trocken und ab und zu kommt die Sonne raus. Dazu liegen die Höchstwerte zwischen 17 und 23 Grad. Morgen dann meist trocken mit Sonne und Wolken, maximal bis 24 Grad.

Mit ERF hier ist durch den Mittwoch und ihr wisst wahrscheinlich schon Bescheid, ich war ja diesen Sommer mal wieder in Dänemark unterwegs zum Surfen und ich bin echt so viel gesurft wie noch nie. Ja, die Wellen waren mega gut, aber da war auch ordentlich Power drin diesen Sommer und die musste ich erstmal selbst irgendwie so ein bisschen aufbringen. Na, raus, paddeln, durch die Welle durchtauchen, auf der anderen Seite wieder rauskommen, kurz durchatmen. Ja, und genau dabei ist das ein oder andere Mal draußen eine richtig schöne Welle auf mich zugekommen. Eigentlich genau die Welle, auf die ich so gewartet hatte. Aber von diesem Rausgepaddel und Durchgetauche war ich auch hin und wieder richtig platt. Und dann habe ich mir gedacht, ja, macht ja jetzt keinen Sinn, dass ich mich jetzt hier abquäle und die Welle dann trotzdem nicht krieg, weil die einfach unter mir durchschwappt. Also habe ich sie ziehen lassen und einfach Kraft für die nächste Welle gesammelt. Und da habe ich gedacht, ja, im Leben ist es doch ganz ähnlich, oder? Klar gibt es die Momente, in denen ich die Zähne zusammenbeißen muss und paddel, was das Zeug hält. Aber eben nicht nur, nicht in jeder Sekunde. Also nicht jede Aufgabe braucht 100% von mir und nicht jede Welle muss ich nehmen. Das hat mir gezeigt, es ist nicht schlimm, einfach mal einen Gang zurückzuschalten und ein wenig, ja, langsamer zu leben vielleicht. Und genau diesen Rat, mal langsamer zu leben, bekommt auch der Sohn in Pay That Toll von One Republic. Der Song erzählt davon, dass unser ständiges Schnellerwerden irgendwann seinen Preis haben könnte. Sei es bei der Gesundheit, sei es in der Beziehung oder auch bei der Lebensfreunde. Ständiges Abquälen hat einfach keinen Sinn. Es ist kein Plädoyer dafür, alles hinzuschmeißen, eher für ein kluges Tempo. Kräfte sammeln, wenn es nötig ist, damit wir bei der nächsten Welle wieder voll dabei sein können. Oder, wie es im Psalm 84 heißt, sie gehen von einer Kraft zur anderen. Neu für euch auf der ERF Yes Playlist ist One Republic mit Pay That Toll.

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1: 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Du sagst der Angst, sie habe keinen Platz hier und sie vergeht. Du sagst dem Tod, er ist chancenlos und er wird nicht siegen. Gott, wenn du für mich bist, was soll dann noch gegen mich sein? 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

0: Kiss ERF Yes und wir kommen zum Album der Woche. Das kommt von Könige und Priester und die haben 2023 ein Konzert gegeben. Soweit so normal. Das Besondere daran ist der Ort, denn dieses Konzert fand in der wahrscheinlich bekanntesten Kirche Deutschlands statt, nämlich dem Kölner Dom. Eine Konzertlocation, wenn man das so nennen kann, die nicht jeder bespielen darf. Das Ganze kam auf ganz besonderem Wege zustande. Thomas Enz erzählt von einem Moment, als er eine Anfrage erhält, während er selbst große Zweifel hat.
1: In dieser dunklen Phase habe ich eine Anfrage von der katholischen Kirche bekommen, ob wir uns nicht vorstellen könnten, nach Corona eine Jugendarbeit aufzubauen. Und ich war so schwach in dem Moment, bin aber trotzdem zu dem Meeting gefahren und im Auto so ein Impuls: Thomas, ihr müsst in den Kölner Dom. An den sichtbarsten Ort, den es in Köln gibt.
0: Und diesen Impuls nimmt Thomas mit in das nächste Meeting. Obwohl er zu dieser Zeit viele Zweifel hat, ob diese Impulse tatsächlich von Gott kommen, bringt er den Vorschlag des Konzertes im Kölner Dom mit ein.
1: Das Interessante war, dass die Reaktion ein Lachen war. Und für den katholischen Priester, der uns ja in dieses Meeting gerufen hatte, der sagte: Das wird nie im Leben passieren, das kannst du vergessen. Ja. Weißt du eigentlich nicht, was der Kölner Dom eigentlich ist?
0: Eigentlich eine ziemlich eindeutige Aussage, oder? Aber hier endet die Geschichte noch nicht.
1: Eigentlich hatte ich ja einen Struggle damit, solchen Impulsen zu folgen und war da nicht auf der sicheren Seite. Und dann schoss aber aus mir heraus, also wenn Gott das für diese Zeit vorbereitet hat, dann wird sich ihm nichts in den Weg stellen können. Die dann auch einfach als Reaktion rauskam. Ne? Und tatsächlich haben wir das Konzept eingereicht und innerhalb von 3 Tagen hatten wir ein Go von der Hohen Domkirche.
0: Und so rocken Könige und Priester 2023 den Kölner Dom mit sage und schreibe 2500 Besucherinnen und Besuchern. Eine Geschichte, die zeigt, Gott hat einen Plan und egal wie unrealistisch er wirkt, Gott kann das Ganze umsetzen. Und davon sind Könige und Priester fest überzeugt. Wir hören nochmal rein ins Album der Woche. Ich liebe dieses Leben und ihr hört daraus den Song Papiertiger bei ERF Yes. Da, wo du bist.

Ihr hört Könige und Priester bei ERF Yes mit dem Song Papiertiger vom Album der Woche Ich liebe dieses Leben. Alle Beiträge, alle Infos nochmal zum Nachhören auf erfyes.de.

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1: Im Studio Lisa Schwarzkopf. Im Bundestag haben sich Regierung und Opposition einen heftigen Schlagabtausch geliefert. AfD-Chefin Weidel griff vor allem die Migrations- und Energiepolitik von Schwarz-Rot an. Kanzler Merz verteidigte seine Regierung und attackierte die AfD. Er bezeichnete die Rechtsaußenpartei als zerstörerische Kraft. Eine Rüstungsfirma will Marschflugkörper in Sachsen bauen. Das US-israelische Unternehmen Covenant hat die Pläne jetzt bestätigt. Als Standort für die Produktion ist Leipzig vorgesehen. Nächstes Jahr soll es losgehen. Auch die Bundeswehr soll sich für den Marschflugkörper interessieren. Wohnungen für Einheimische statt für Touristen. Die EU plant einheitliche Regeln, damit Städte Kurzzeitvermietungen etwa über Airbnb einschränken oder verbieten dürfen. Der Vorstoß zielt auf Touristenmetropolen ab, wo der Wohnungsmarkt besonders angespannt ist. Große Ehre für Laura Dahlmeier. Die verstorbene Biathlon-Legende wird in die Hall of Fame des deutschen Sports aufgenommen. Damit werden Athleten geehrt, die Sportgeschichte geschrieben haben. Dieses Jahr sind es auch Britta Steffen, Fabian Hambüchen und Felix Neureuther.
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2: Viele Wolken gibt es heute Mittag und je nach Ecke geht auch mal kräftiger Regen runter, im Süden teils länger, anderswo bleibt es trocken und ab und zu kommt die Sonne raus. Dazu liegen die Höchstwerte zwischen 17 und 23 Grad. Morgen dann meist trocken mit Sonne und Wolken, maximal bis 24 Grad.

0: Der Spruch des Tages.
1: Die Weisheit mit Löffeln fressen können, ja, das wäre schön. Keine Anstrengung, keine Geduld wären nötig. Einfach Mund auf, Weisheit rein, kauen, schlucken und satt sein. Aber so ist es natürlich nicht. Weisheit kommt selten ohne Mühe daher und noch seltener ohne Schmerz. Sie entsteht in Zeiten, in denen wir herausgefordert werden und innehalten müssen. Das steht schon in der Bibel. Da sagt jemand über Gott, dir gefällt ein Herz, das wahrhaftig ist. Und im Verborgenen lehrst du mich deine Weisheit. Ob Gott uns die Weisheit einfach so einflößt, ich weiß es nicht. Aber er begleitet uns durch die Herausforderungen des Lebens und zeigt uns, wo wir uns verändern können. Das passiert dort, wo wir echt und ganz wir selbst sind, oft im Verborgenen. Dort begegnen wir Gott und dort wachsen wir.
0: Der Spruch des Tages steht in der Bibel. 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

Hier ist ERF Yes. Meld dich, wenn was ist, ne? Das sagen ja irgendwie viele, aber richtig wertvoll sind die Menschen, bei denen das nicht nur irgendwie dahergesagt wird. Diejenigen, die nicht sofort eine Lösung haben müssen, sondern einem einfach zur Seite stehen. Die bleiben, wenn es kompliziert wird, die auffangen und das ohne großes Aufheben. Und bei denen klar ist, wenn es drauf ankommt, dann sind sie da. Und genau um so einen Menschen geht's im neuen Hit von Tiffany Aris. Die kennt ihr von... Vertigo. Ja, und jetzt hat die Hamburgerin Tiffany Aris einen neuen Hit, Find Me. Und sie singt von dieser besonderen Verlässlichkeit. Ihr müsst nicht lange suchen, denn wenn ihr mich braucht, dann wisst ihr, wo ihr mich findet. Und ich finde genau diesen Satz richtig stark, weil ich kenne da noch eine Adresse, bei der man sich jederzeit melden kann und die immer am Start ist, wenn man sie braucht und darüber hinaus. Und diese Adresse ist nur ein Gebet weit entfernt. Neu für euch bei ERF Yes ist Tiffany Aris mit Find.

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1: Im Studio Lisa Schwarzkopf. Ring frei im Bundestag, Beidel gegen Merz. In der Generaldebatte holt die AfD-Chefin zum Rundumschlag aus. Gegen die Migrationspolitik, die Energiewende und vor allem Friedrich Merz. Der verteidigt seinen Kurs, gibt aber auch zu, dass er seine Reformen bisher nicht gut erklärt hat. AfD-Regierungschef oder doch ein überparteilicher Ministerpräsident. Auch in der SPD liebäugelt der ein oder andere mit dieser Idee, die das BSW für Sachsen-Anhalt ins Spiel gebracht hat. Jetzt hat sich auch SPD-Bundesvize Schweizer für so eine Expertenregierung ausgesprochen. E-Laster sind auf Deutschlands Straßen noch die absolute Ausnahme. Nun hat Amazon angekündigt, dieses Jahr 50 Elektro-Lkw in Deutschland in den Dienst zu nehmen. Eine gute Nachricht auch für die deutsche Autobranche, denn die E-Laster werden von Mercedes geliefert. In der Fußball-Champions League steigt heute der nächste deutsche Club in die Ligaphase ein. Der VfB Stuttgart empfängt am Abend die Norweger aus Stavanger. Anstoß ist 18.45 Uhr. Morgen geht es dann für die Bayern und RB Leipzig in der Königsklasse los.
0: Die Nachrichten wurden bereitgestellt von Regiocast. 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
2: Viele Wolken gibt es heute Mittag und je nach Ecke geht auch mal kräftiger Regen runter, im Süden teils länger, anderswo bleibt es trocken und ab und zu kommt die Sonne raus. Dazu liegen die Höchstwerte zwischen 17 und 23 Grad. Morgen dann meist trocken mit Sonne und Wolken, maximal bis 24 Grad.

0: ganz schön.
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0: Hier ist ERF Yes. Wie antwortet ihr auf die Frage und alles gut? Normalerweise so mit dem Gespräch mit dem Nachbarn, dann am Gartenzaun. Ja klar, danke, bei dir auch. Ja super, haben wir alles geklärt, dann bis später. Ja, die Antwort ist oft schneller draußen, als wir überhaupt drüber nachdenken können, oder? Dabei würde manchmal so ein ehrliches, gerade ehrlich gesagt nicht so wirklich, vielleicht mehr verändern, als wir glauben. Nicht, weil wir jedem unsere ganze Geschichte irgendwie erzählen müssen, sondern weil wir nicht ständig so tun müssen, als hätten wir alles fest im Griff. We are Messengers erinnern uns daran, dass Ehrlichkeit nicht schwach macht. Im Gegenteil, sie kann der Moment sein, in dem wieder etwas leichter wird. Hier kommt für euch Honest. Die Highlights des Textes haben wir für euch übersetzt.
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2: Es erfordert Mut, zuzugeben, dass wir zerbrochen sind. Aber niemand ist damit allein. Jeder fühlt Schmerz. Wenn wir ihn überspielen, ist niemandem geholfen. Also erhebe deine Stimme, wenn du Wahrheit auszusprechen hast. Lasst uns einfach ehrlich sein. Wir müssen unser Inneres nicht verstecken. Lasst uns ehrlich sein. Ich verspreche euch, genau dann sind wir am stärksten. We are Messengers. Honest.
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Am stärksten sind wir, wenn wir ehrlich sind. Das war We Are Messengers mit Honest. Die Highlights des Textes haben wir bei ERF Yes für euch übersetzt.

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0: auf ein Wort.
1: Was hältst du dich mit dem Splitter im Auge deines Freundes auf, wenn du einen Balken im eigenen Auge hast? Wie kommst du auf den Gedanken zu sagen, Freund, lass mich dir helfen, diesen Splitter aus deinem Auge zu ziehen, wenn du nicht über den Balken in deinem eigenen Auge hinausschauen kannst? Du Heuchler! Entferne zuerst einmal den Balken aus deinem eigenen Auge. Dann wirst du vielleicht gut genug sehen, um den Splitter aus dem Auge deines Freundes zu ziehen.
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Ihr hört ERF, yes, und heute, da wird eine Stimme 35, die man nach 2 Sekunden sofort erkennt. Es geht um die Stimme Lauren Daigle. Ihre musikalische Reise beginnt 2015 mit How Can It Be? Das ist ein Song, der zeigt, wie kraftvoll und soulig ihr Sound eigentlich von Anfang an war. Drei Jahre später kommt dann der Song, mit dem sie endgültig über die christliche Musikszene hinaus bekannt wird, You Say. Plötzlich läuft Lauren Daigle überall und Menschen hören ihre Songs, auch wenn sie vielleicht gar nicht nach einem Glaubenssong gesucht haben. Ein bisschen Gänsehaut, kann ich euch sagen. 2 Ausschnitte, 2 wichtige Stationen und dazwischen eine Stimme, die nicht einfach nur laut ist, sondern etwas trägt. Nämlich Zweifel, Sehnsucht und vor allen Dingen eins, ganz, ganz viel Hoffnung. Heute wird Lauren Daigle 35, da sag ich Happy Birthday und Gottes Segen. Liebe Lauren, wir freuen uns auf alles, was du uns noch bescheren wirst. Und wir feiern sie mit einem Song, der wieder auf eine einladende Art und Weise der Welt zeigt. Der Blick nach oben lohnt sich. Da ist noch mehr. Hier ist Look Up Child bei ERF Yes.

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1: Im Studio Lisa Schwarzkopf. Im Bundestag haben sich Regierung und Opposition einen heftigen Schlagabtausch geliefert. AfD-Chefin Weidel griff vor allem die Migrations- und Energiepolitik von Schwarz-Rot an. Kanzler Merz bezeichnete die Rechtsaußenpartei als zerstörerische Kraft. Verteidigungsminister Pistorius hält die Milliardenausgaben für die Bundeswehr für absolut notwendig. Bei der Haushaltsdebatte im Bundestag verwies er unter anderem auf die zunehmende Bedrohung durch Russland. 140 Milliarden Euro sind nächstes Jahr im Verteidigungsetat vorgesehen. Es war die letzte Ehre für einen äußerst beliebten König. Norwegen hat heute Abschied von Harald genommen. Zehntausende verfolgten den Trauerzug durch Oslo. Auch viele Vertreter von Königsfamilien sowie Staats- und Regierungschefs aus aller Welt waren dabei, darunter Bundespräsident Steinmeier. Laura Dahlmeier wird in die Hall of Fame des deutschen Sports aufgenommen. Die Biathlon-Legende war letztes Jahr beim Bergsteigen in Pakistan ums Leben gekommen. Ebenfalls geehrt werden Schwimmerin Britta Steffen, Turner Fabian Hambüchen und Skirennfahrer Felix Neureuther.
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1: Viele Wolken und immer wieder Regen gibt's gerade, vor allem im Südwesten bis rüber zum Oberpfälzer Wald. Dazu sind auch mal Schauer und vereinzelt Gewitter dabei. Sonst bleibt's oft trocken und zwischendurch guckt auch mal die Sonne raus. Und die Höchstwerte liegen heute bei 17 bis 23 Grad. Morgen dann meist trocken mit Sonne und Wolken und maximal 24 Grad.

0: Hier ist ERF, yes, und wir kommen zum Album der Woche. Das kommt von Könige und Priester und die haben 2023 ein Konzert gegeben. Soweit so normal. Das Besondere daran ist der Ort, denn dieses Konzert fand in der wahrscheinlich bekanntesten Kirche Deutschlands statt, nämlich dem Kölner Dom. Eine Konzertlocation, wenn man das so nennen kann, die nicht jeder bespielen darf. Das Ganze kam auf ganz besonderem Wege zustande. Thomas Enz erzählt von einem Moment, als er eine Anfrage erhält, während er selbst große Zweifel hat.
1: In dieser dunklen Phase habe ich eine Anfrage von der katholischen Kirche bekommen, ob wir uns nicht vorstellen könnten, nach Corona eine Jugendarbeit aufzubauen. Und ich war so schwach in dem Moment, bin aber trotzdem zu dem Meeting gefahren und im Auto so ein Impuls: Thomas, ihr müsst in den Kölner Dom. An den sichtbarsten Ort, den es in Köln gibt.
0: Und diesen Impuls nimmt Thomas mit in das nächste Meeting. Obwohl er zu dieser Zeit viele Zweifel hat, ob diese Impulse tatsächlich von Gott kommen, bringt er den Vorschlag des Konzertes im Kölner Dom mit ein.
1: Das Interessante war, dass die Reaktion ein Lachen war. Und für den katholischen Priester, der uns ja in dieses Meeting gerufen hatte, der sagte: Das wird nie im Leben passieren, das kannst du vergessen. Ja. Weißt du eigentlich nicht, was der Kölner Dom eigentlich ist?
0: Eigentlich eine ziemlich eindeutige Aussage, oder? Aber hier endet die Geschichte noch nicht.
1: Eigentlich hatte ich ja einen Struggle damit, solchen Impulsen zu folgen und war da nicht auf der sicheren Seite. Und dann schoss aber aus mir heraus, also wenn Gott das für diese Zeit vorbereitet hat, dann wird sich ihm nichts in den Weg stellen können. Die dann auch einfach als Reaktion rauskam. Ne? Und tatsächlich haben wir das Konzept eingereicht und innerhalb von 3 Tagen hatten wir ein Go von der Hohen Domkirche.
0: Und so rocken Könige und Priester 2023 den Kölner Dom mit sage und schreibe 2500 Besucherinnen und Besuchern. Eine Geschichte, die zeigt, Gott hat einen Plan und egal wie unrealistisch er wirkt, Gott kann das Ganze umsetzen. Und davon sind Könige und Priester fest überzeugt. Wir hören nochmal rein ins Album der Woche. Ich liebe dieses Leben und ihr hört daraus den Song Papiertiger bei ERF Yes. 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

Ihr hört Könige und Priester bei ERF Yes mit dem Song Papiertiger vom Album der Woche Ich liebe dieses Leben. Alle Beiträge, alle Infos nochmal zum Nachhören auf erfyes.de.

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1: 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Wenn ich gerade mal aus der Dunkelheit rauskam, lief ich schon in die nächste rein. Bis du mich gefunden hast. Es ist, als wären alle Lichter angegangen. Als wäre mein altes Ich verschwunden. Ich spüre Rückenwind. Und das ist für mich der Beweis. Du bist wie ein neuer Sonnenaufgang, krempelst mein Leben um. In mir ist wirklich ein Feuer entbrannt. Und das einzig wegen dir. David Leonard. 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

Mit ERF hier ist durch den Mittwoch und ihr wisst wahrscheinlich schon Bescheid, ich war ja diesen Sommer mal wieder in Dänemark unterwegs zum Surfen und ich bin echt so viel gesurft wie noch nie. Ja, die Wellen waren mega gut, aber da war auch ordentlich Power drin diesen Sommer und die musste ich erstmal selbst irgendwie so ein bisschen aufbringen. Na, raus paddeln, durch die Welle durchtauchen, auf der anderen Seite wieder rauskommen, kurz durchatmen. Ja, und genau dabei ist das ein oder andere Mal draußen eine richtig schöne Welle auf mich zugekommen. Eigentlich genau die Welle, auf die ich so gewartet hatte. Aber von diesem Rausgepaddel und Durchgetauche war ich auch hin und wieder richtig platt. Und dann habe ich mir gedacht, ja, macht ja jetzt keinen Sinn, dass ich mich jetzt hier abquäl und die Welle dann trotzdem nicht krieg, weil die einfach unter mir durchschwappt. Also habe ich sie ziehen lassen und einfach Kraft für die nächste Welle gesammelt. Und da habe ich gedacht, ja, im Leben ist es doch ganz ähnlich, oder? Klar gibt es die Momente, in denen ich die Zähne zusammenbeißen muss und paddel, was das Zeug hält. Aber eben nicht nur, nicht in jeder Sekunde. Also nicht jede Aufgabe braucht 100% von mir und nicht jede Welle muss ich nehmen. Das hat mir gezeigt, es ist nicht schlimm, einfach mal einen Gang zurückzuschalten und ein wenig, ja, langsamer zu leben vielleicht. Und genau diesen Rat, mal langsamer zu leben, bekommt auch der Sohn in Pay That Toll von One Republic. Der Song erzählt davon, dass unser ständiges Schnellerwerden irgendwann seinen Preis haben könnte. Sei es bei der Gesundheit, sei es in der Beziehung oder auch bei der Lebensfreunde. Ständiges Abquälen hat einfach keinen Sinn. Es ist kein Plädoyer dafür, alles hinzuschmeißen, eher für ein kluges Tempo. Kräfte sammeln, wenn es nötig ist, damit wir bei der nächsten Welle wieder voll dabei sein können. Oder, wie es im Psalm 84 heißt, sie gehen von einer Kraft zur anderen. Neu für euch auf der ERF Yes Playlist ist One Republic mit Pay That Toll. 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
1: Im Studio Lisa Schwarzkopf. Zwischenrufe, Pfiffe und Geschrei. In der Generaldebatte im Bundestag ist Kanzler Merz heute teils kaum zu Wort gekommen. Nachdem ihm AfD-Chefin Weidel Totalversagen vorgeworfen hat, verteidigte Merz seinen Kurs, gab aber auch zu, dass er es bisher nicht geschafft hat, den Sinn seiner Reformen gut zu erklären. Nach der Wahl in Sachsen-Anhalt schließt das BSW Sondierungsgespräche mit der AfD nicht aus. Der Landesvorstand will über das Angebot beraten. CDU, SPD, Grüne und Linke sagen hingegen nein. Die AfD hatte die Wahl zwar klar gewonnen, verpasste aber die absolute Mehrheit und braucht daher Unterstützung. Der Mann, der hinter den Angriffen auf Umspannwerke in Deutschland stecken soll, sitzt jetzt in U-Haft. Tagelang war der 48-Jährige auf der Flucht. Gestern wurde er dann von der Polizei bei einem Kraftwerk in NRW geschnappt. Er hatte Sprengstoff dabei. Für den VfB Stuttgart wird es ab heute wieder in der Fußball-Champions League ernst. Der VfB bekommt es am Abend zu Hause mit Viking Stavanger aus Norwegen zu tun. Nach einem Jahr Pause sind die Stuttgarter damit zurück in der Königsklasse. Los geht's, 18.45 Uhr.
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1: Viele Wolken gibt's heute Abend noch. Dazu regnet's stellenweise länger und im Norden sind auch mal Schauer drin, vereinzelt mit Gewittern. Und in der Nacht bleibt es hier und da noch nass, ansonsten wird's oft trocken. Ab und zu ist es auch neblig, bei Tiefstwerten zwischen 14 und 3 Grad. Morgen dann mal mehr, mal weniger Wolken, meist trocken. Und die Höchstwerte, die gehen auf bis zu 24 Grad rauf.

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1: Es ist nicht Demut, wenn einer leugnet, die Gaben zu haben, die Gott ihm gegeben hat. Martin Luther.

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1: Im Studio Lisa Schwarzkopf. Der Verteidigungsetat Deutschlands ist ein Sicherheitsversprechen. Das hat Verteidigungsminister Pistorius bei der Haushaltsdebatte im Bundestag gesagt. Er hält die Ausgaben von 140 Milliarden Euro im nächsten Jahr für absolut notwendig. Pistorius verwies auf die Bedrohung durch Russland. Ring frei im Bundestag, Weidel gegen Merz. In der Generaldebatte holt die AfD-Chefin zum Rundumschlag aus. Gegen die Migrationspolitik, die Energiewende und vor allem Friedrich Merz. Der verteidigt seinen Kurs, gibt aber auch zu, dass er seine Reformen bisher nicht gut erklärt hat. Autobahnsperrung an der Grenze zur Schweiz. Die A861 bei Rheinfelden ist wegen eines Polizeieinsatzes komplett dicht gemacht. Wie die Bild meldet, hatten bei der Kontrolle eines verdächtigen Autos durch Schweizer Grenzschützer die Sprengstoffspürhunde angeschlagen. Mehr ist dazu noch nicht bekannt. Große Ehre für Laura Dahlmeier. Die verstorbene Biathlon-Legende wird in die Hall of Fame des deutschen Sports aufgenommen. Damit werden Athleten geehrt, die Sportgeschichte geschrieben haben. Dieses Jahr sind es auch Britta Steffen, Fabian Hambüchen und Felix Neureuther.
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1: Viele Wolken gibt's heute Abend noch. Dazu regnet's stellenweise länger und im Norden sind auch mal Schauer drin, vereinzelt mit Gewittern. Und in der Nacht bleibt es hier und da noch nass, ansonsten wird's oft trocken. Ab und zu ist es auch neblig, bei Tiefstwerten zwischen 14 und 3 Grad. Morgen dann mal mehr, mal weniger Wolken, meist trocken. Und die Höchstwerte, die gehen auf bis zu 24 Grad rauf.
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1: Die Weisheit mit Löffeln fressen können, ja, das wäre schön. Keine Anstrengung, keine Geduld wären nötig. Einfach Mund auf, Weisheit rein, kauen, schlucken und satt sein. Aber so ist es natürlich nicht. Weisheit kommt selten ohne Mühe daher und noch seltener ohne Schmerz. Sie entsteht in Zeiten, in denen wir herausgefordert werden und innehalten müssen. Das steht schon in der Bibel. Da sagt jemand über Gott, dir gefällt ein Herz, das wahrhaftig ist. Und im Verborgenen lehrst du mich deine Weisheit. Ob Gott uns die Weisheit einfach so einflößt, ich weiß es nicht. Aber er begleitet uns durch die Herausforderungen des Lebens und zeigt uns, wo wir uns verändern können. Das passiert dort, wo wir echt und ganz wir selbst sind, oft im Verborgenen. Dort begegnen wir Gott und dort wachsen wir.
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im Himmelreich, im Himmelreich. Ja, Mama wünscht sich ein besseres Leben und Papa will ihr das alles auch geben. Also geht's wohl in ein fremdes Land, denn vielleicht ist es ja.

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1: Glauben empfangen wir von Gott immer nur so viel, wie wir für den gegenwärtigen Tag gerade brauchen. Der Glaube ist das tägliche Brot, das Gott uns gibt. Dietrich Bonhoeffer.

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1: Das heute ist ein Schatz. Und du bist auch einer. Sandra P. Aldrich.

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Vater unser im Himmel, geheiligt werde dein Name, dein Reich komme, dein Wille geschehe, wie im Himmel so auf Erden. Unser tägliches Brot gib uns heute und vergib uns unsere Schuld, wie auch wir vergeben unseren Schuldigern. Und führe uns nicht in Versuchung, sondern erlöse uns von dem Bösen. Denn dein ist das Reich und die Kraft und die Herrlichkeit in Ewigkeit. Amen.

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1: Was mich an der Politik stört: Es ist kaum noch möglich, einen Fehler einzugestehen. Denn wer bei einem Fehler erwischt wird, wird gnadenlos niedergemacht. Haifischbecken nennt man das auch gerne. Das führt zu Heuchelei und Unehrlichkeit. Und das letztlich auch zu Politikverdrossenheit. Ich wünsche mir einen anderen Umgang. Einen, der es möglich macht, mit Fehlern offen umzugehen. Nicht nur in der Politik, sondern überall. Die Bibel macht hier eine Empfehlung. Bekennt einander eure Schuld und betet füreinander, damit ihr geheilt werdet. Das Gebet eines gerechten Menschen hat große Macht und kann viel bewirken. Befreit von Schuld kann nur sein, wer keine Verurteilung fürchten muss. Und Schuld laden wir alle auf uns. Helfen wir einander doch dabei, frei davon zu werden.
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